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1: Wir hören gleich rein ins neue Bruno Mars Album. Nach 10 Jahren hat er ein neues rausgebracht und ich frage mich ernsthaft, was habe ich diese 10 Jahre gemacht ohne neues Album? Es hat sich sehr viel verändert, nur eine Sache ist gleich geblieben. Wenn der auf meiner Bettkante sitzen würde, ich würde ihn nicht runterstoßen. Melde dich, Bruno.
2: HDF, Jana, ohne Witz. Kommt ihr mit ihren feuchten Träumchen von heute
1: Nacht? Hallo, hallo.
2: I Just Might läuft jetzt nach einem Song hier auf Absolut Hot. Und davor haben wir Teddy Swims und Mr. Know It All hier auf Absolut Hot mit dabei. Wir haben kurz nach 6. Guten Morgen.
1: Morgen.

0: Taylor Swift ist die einzige Person weltweit, die Millionen Frauen zum Zittern und zum Schreien bringt,
1: sag ich.
0: Und zwar nur in ein paar Minuten mit einem mysteriösen Countdown. Es ist jetzt schon wieder was passiert, alle flippen aus, die Swifties vor allem natürlich. Der war ein paar Minuten, vielleicht 5 Minuten online auf ihrer Website.
1: Wenn überhaupt.
0: Wenn überhaupt. Und jetzt heißt es natürlich wieder direkt, da kommt neue Musik. Vielleicht sogar ein neuer Song für den Toy Story Film, wie auch immer wir darauf jetzt kommen. Ja?
1: Junge, dass sie nicht spekulieren, dass sie vielleicht sogar jetzt schwanger ist und in 5 Tagen das Kind kommt, ist ja sowieso alles. Ist ja so.
0: Hat mich auch gewundert, sag ich. Also
1: vielleicht war es auch einfach nur ein Technikfehler. Daran denkt man wieder niemand. Vor allem, wir haben ja erst neue Mucke bekommen. Und wir hören jetzt auch einen Song von dem aktuellen Album von Taylor Swift hier auf Absolut Hot. Das ist jetzt Elizabeth Taylor. Wir haben jetzt

0: jetzt nicht einschlafen beim Zähneputzen, ja?
1: I can't get no sleep.
0: Ihr braucht nur einen fotzigen Beat. Und den geben wir euch hier auf Absolut Hot. Das hier ist Faithless mit Insomnia. Und den Beat hat Bebe Rexha gesampelt. Sie hat da jetzt nochmal einen neuen Hit draus gemacht. New Religion hören wir jetzt hier auf Absolut Hot. Wir spielen von morgens bis abends nur die geilsten und neuesten Songs.

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0: Diese Woche geht's für euch zum Echelon Festival. Das Line-Up ist crazy. Unter anderem mit dabei ist Holy Priest. Das ist auf jeden Fall was für alle Techno-Mäuse. Und ich habe mit Hörerin Nathalie aus Gelsenkirchen gequatscht. Die war nämlich schon mal auf einer Show von Holy Priest und es lohnt sich, da mal vorbeizuschauen.
4: Wir waren jetzt im Februar auf der Holy Shit Show von ihm und das war auf jeden Fall ein totaler Abriss. Ich war danach total unterzuckert alles, also deswegen habe ich richtig Knallgas gegeben und ich habe auch gesagt, das muss man nochmal erleben.
0: Voll, aber wegen der Mucke oder auch ein bisschen, weil er gut aussieht? I don't judge. Ich bin
4: ja, also das Gesicht kann man ja jetzt nicht so beurteilen, aber so ist auf jeden Fall schon Hottie.
0: Den Bizeps sieht man ja schon. Also
4: das, was man sieht, ist auf jeden Fall gut.
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0: mich nicht jucken, ist aktuell jedes Video auf der For You-Page wieder mit diesem Trend. Ja, machen wir den Trend heute Morgen bei Absolut Hot? Natürlich. Und ich fange auch an. Ich bin Jana. Guten Morgen. Schön, dass ihr eingeschaltet habt. Mich juckt nicht, wie mein Schreibtisch in der Arbeit aussieht. Sag ich ganz ehrlich, wie es ist. Wenn meine Kollegen, Kolleginnen gerade zuhören, sorry, ich weiß, da steht die ein oder andere Müsli-Schüssel und vielleicht auch eine Brotdose von letzter Woche, aber I don't care. Dann schau woanders hin. Ist es ein bisschen gemein? Naja, je gemeiner, desto besser. Wir sammeln heute mit euch, mit der Absolut Hot Community, eine Liste von Dingen, die uns nicht jucken. Also, wenn ihr irgendwas habt, was drauf soll, 0160 4800 700 ist die Nummer ins Absolut Hot Studio.
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0: vor sieben. Es ist Zeit für unseren Runway hier bei Absolut Hot. Ja. Lady Gaga und Doechii sind bei uns in der Playlist mit dabei. Mit Runway.
1: Und auch an alle, die heute im Homeoffice sind. Macht euch schick, brezelt euch auf, packt die High Heels aus, ja? Oh. Lasst die Nachbarn, wenn die reinschauen, let them scream, okay, okay.

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1: Guten Morgen aus dem Absolut Hot Studio. Wir machen heute mit euch diesen Trend Dinge, die uns nicht jucken. Und Janina aus Essen triggert jetzt gleich einige von euch aus der Absolut Hot Community. Das weiß ich ganz genau, weil Janina ist so eine, die hat ganz viele ungeöffnete Mails und Nachrichten. Bei der steht am Handy immer so eine fette rote Zahl, so 1000 Mails oder so. Und sie, she doesn't care.
2: Also tatsächlich stört mich das absolut gar nicht, ob da jetzt 1000 ungelesene Nachrichten sind oder nur 5.
1: Alles,
2: was wichtig ist, habe ich meistens sowieso fixiert. Also mit den Leuten, mit denen ich auch täglich Kontakt habe. Und das interessiert mich auch gar nicht.
1: Also, mich juckt nicht, wie mein Schreibtisch aussieht. Janina juckt nicht, wie viele ungeöffnete Nachrichten sie hat. Was juckt euch nicht? Was muss noch mit auf die Liste drauf? Und je gemeiner, desto besser, sag ich.
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1: Beim Zähneputzen zu Hause, auf dem Weg in die Schule oder nachmittags im Auto.

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4: Ja, und wo sind die?
3: Wo sind die, Rizzy MC? Wir haben Fragen über Fragen. Er läuft gleich bei uns in der Playlist mit Show Me Love. Das war der Sommerhit vom letzten Jahr. Wir brauchen einen neuen.
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0: Im Freundeskreis daten ist an sich ja erstmal eine gute Idee, würde man vielleicht meinen, oder?
1: Bevor man sich trennt, so wie bei mir, und man dann seinen besten Freund gleich auch mitverliert.
0: Scheiße.
1: Ja, das war doof bisher.
0: Marshmello ist jetzt bei uns in der Playlist mit Kissing My Friends. So heißt der neue Song von ihm, läuft jetzt auf absolut hot. Der sieht das da ein bisschen lockerer, ne? Song
1: ja.
0: Verrät, er knutscht auch mal gerne mit den
1: der
0: Freunden.
1: Der schiebt bestimmt auch mal was rein bei seinen Freunden, so wie es sich das anhört. Wir haben es jetzt kurz nach 7, hier ist absolut hot mit Jana und Marlon. Guten Morgen.
0: Morgen.

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1: Alex Warren, den wir jetzt hier hören bei Absolut Hot, den kennen die allermeisten von euch wahrscheinlich noch aus seiner Influencer-Ära. Ich habe den vor allem zu Corona-Zeiten die ganze Zeit geschaut.
2: Da ja, war da Hype House und so.
1: Genau, in seiner Hype House-Ära, wo dann immer alle Influencer zusammengechillt haben. Und irgendwann, randomly, war dann jedes Video auf unserer For You-Page mit diesem Song von ihm. The Ordinary. Damit hat's angefangen.
2: Banger.
1: Und jetzt ist er einfach Musiker. Und wir haben ihn in der Playlist mit drin hier bei Absolut Hot. Wir hören ihn mit seinem Song Fever Dream. Es ist kurz nach 7. Schön, dass ihr am Start seid.
2: Guten Morgen.

0: Hot Take letztens von Sophia aus dem absolut Hot Nachmittag in der Redaktion. Wiederhol nochmal.
1: Boah, das macht mich jetzt wahrscheinlich unsympathisch, aber Kinderfotos jucken mich nicht so.
0: Das klingt so unsympathisch, wenn man das so sagt.
1: Ja,
0: aber
1: ich stehe dazu,
0: erklären.
1: Aber genau, wir erklären es mal ganz kurz.
0: Unser Kollege Julian, Grüße gehen raus, ist gerade in
1: GLG,
0: Elternzeit.
1: Genau.
0: Und der hat ein Kinderfoto reingeschickt, weil er Papa wurde. Richtig süß. Und hat dann direkt ein Hundefoto mitgeschickt vom Hundi zu Hause.
1: Für Sophia, also
0: für
1: wirklich
0: Sophia.
1: An mich adressiert quasi. Für Sophia noch ein Hundefoto. Also ich muss dazu sagen, ich habe das Kinderfoto schon auch geliked. Aber beim Hund hatte ich so ein bisschen mehr Feelings. Da dachte ich mir so, oh süß, die Lotte. Mhm. Also irgendwie macht das mehr mit mir.
0: Ich checke.
1: Checkst du? Vielleicht bin ich einfach auch eine Dog-Mom.
0: Habt ihr so Themen, wo ihr sagt, boah, das juckt mich so überhaupt gar nicht? Dann meldet euch jetzt gerne mal rein bei uns ins Absolut Hot Studio.
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0: Es juckt mich nicht, wenn mir Leute die Fotos von ihren Kindern zeigen. Hab nicht ich gesagt? Ich möchte mich da bitte rausnehmen. Ich bin Jana hier bei Absolut Hot. Guten Morgen. Das hat Sophia vom hottesten Nachmittag uns gerade erzählt. Und ich war so, excuse me?
1: Hat sie nicht gesagt, nein.
0: Ja, aber hat sie doch gesagt. Und außerdem stimmt ihr in der Absolut Hot Community zu. Wir haben gerade diese Audio reinbekommen von Anja aus Lebenstedt.
2: Hallo ihr Lieben. Ich habe jetzt auch ein paar Leute bei mir im Freundeskreis, die ein Baby bekommen haben und natürlich immer ganz stolz ihre Bilder rumzeigen und rumschicken. Und ja, ist ja auch ganz süß und ne, man findet es natürlich immer ganz nett. Aber zeig mir ein Bild von einer Katze. Ja. Noch schlimmer, Babykatze oder Welpen oder Hunden. Und ich schmelze dahin. Also das ist kein Vergleich.
0: Okay, checke, checke. Ich habe ja auch vorhin gesagt, ihr dürft bitte gemeint sein, weil wir heute eine Liste zusammen machen. Dinge, die uns nicht jucken. Deswegen, das war schon mal ein guter Anfang. Wer hat noch mehr Hot Takes für uns?
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0: Impala läuft jetzt bei uns auf Absolut Hot mit dem Song Dracula.
1: Ja, habe ich mir heute Morgen auch gedacht, als ich in den Spiegel geschaut habe. Ist diese Gesichtsfarbe noch gesund? Vampir? Who are you? Welches weiße Gesicht schaut mich da an?
0: Bei mir war es so schlimm die letzten Tage. Ich habe selbst Bräuner drauf. Ich bin jetzt orange.
1: Du Cheap?

0: Samba ist 20 Jahre alt und hat dickere Eier als die meisten Männer, die wir so kennen.
1: Hat sie nicht gesagt, nein.
2: Ja, und das wissen wir auch, ohne sie je gesehen zu haben. Zumindest, wenn man seinen Song hört, den wir jetzt hier auch hören bei Absolut Hot. Die Frau, auf die er steht, hat einen Freund. Das ist ihm aber egal. Er nimmt sich, was er will. Er sagt, ich passe viel besser zu ihr. So, jetzt hör mir mal zu. Wir hören Samba jetzt hier auf Absolut Hot mit Homewrecker. Wir sind Jana und Marlon. Guten Morgen.
0: Guten Morgen. Wir haben kurz vor acht.

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0: Martin hat uns an die Hotline geschrieben. Absolut hotte Grüße aus Thailand bei netten 32 Grad.
1: Nett?
0: Nett?
1: Martin, der Blockierbutton hat uns noch nie so angelächelt wie gerade. Was soll das? Was soll das? Du sagst es zu uns, wir sitzen hier in Deutschland. Das Einzige, was uns bleibt, ist die Hoffnung, dass die Sonne noch ein bisschen länger da bleibt, okay? Okay, und vielleicht auch ein bisschen Sommermusik. Wir haben Sturb und Rita Ora mit dabei, mit einem ganz neuen Song, If It's Not Love. Da hören wir rein, nach drei Songs hier bei Absolut Hot. Yes.
0: Schönen Urlaub, Martin, aber trotzdem.
1: Ja, natürlich. Wir haben es kurz nach acht. Hier sind Jana und Marlon. Hi.

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1: Dinge, die mich nicht jucken, ist aktuell jedes Video auf der For You-Page wieder mit diesem Trend. Ja, machen wir den Trend heute Morgen bei Absolut Hot? Natürlich. Und ich fange auch an. Ich bin Jana. Guten Morgen. Schön, dass ihr eingeschaltet habt. Mich juckt nicht, wie mein Schreibtisch in der Arbeit aussieht. Sag ich ganz ehrlich, wie es ist. Wenn meine Kollegen, Kolleginnen gerade zuhören, sorry, ich weiß, da steht die ein oder andere Müsli-Schüssel und vielleicht auch eine Brotdose von letzter Woche, aber I don't care. Dann schau woanders hin. Ist es ein bisschen gemein? Naja, je gemeiner, desto besser. Wir sammeln heute mit euch, mit der Absolut Hot Community, eine Liste von Dingen, die uns nicht jucken. Also, wenn ihr irgendwas habt, was drauf soll, 0160 4800 700 ist die Nummer ins Absolut Hot Studio.

0: alle aus der Absolut Hot Community, die auf K-Pop stehen und vor allem auf BTS. Euch ist bewusst, wie crazy die abgehen und wie berühmt die eigentlich sind auf der ganzen Welt. Ich glaube aber, für alle, die gar nicht so in diesem Game drin sind, ist es manchmal wirklich crazy, was die auslösen. Die waren 4 Jahre lang jetzt von der Bildfläche verschwunden und haben ihr Comeback dann einfach mal nebenbei mit einem fetten Netflix-Trailer angekündigt. Klar.
1: Time just passed by. But here in LA, you really feel no time of time. And we're trying to find out what makes us BTS.
0: Die Dramatik. Sie versuchen noch herauszufinden, was sie zu BTS macht. Und sie haben jetzt auch ein neues Album gedroppt. Da hören wir natürlich rein mit euch hier bei Absolut Hot. Das ist Swim. Ich bin Jana, guten Morgen.

0: aus Lichtenberg ist bei mir in der Leitung hier im Absolut Hot Studio. Ich bin Jana, guten Morgen. Wir machen heute Dinge, die mich nicht jucken, zusammen in der Absolut Hot Community. Es waren schon einige Hot Takes dabei. Janina juckt zum Beispiel nicht, wie viele ungeöffnete Mails sie hat. Finde ich wild. Anja juckt's nicht, wenn Leute ihr Kinderfotos zeigen. Excuse me. Jetzt haben wir aber endlich mal hier auch eine Green Flag dabei. Patricia, erzähl mal nochmal, was juckt dich nicht?
1: Also ich bin in einer Beziehung seit 7 Jahren und mein Freund ist genauso groß wie ich und ich habe damit absolut kein Problem. Ich hätte auch kein Problem, wenn er kleiner wäre.
0: Ja, es juckt dich halt nicht.
1: Also das ist so ein Äußerliches, was mir egal ist. Also da kommt es eher auf die inneren Werte an.
0: Absolut hot. Ihr dürft natürlich auch ein bisschen gemeiner sein als die Patricia, obwohl ich es wirklich sehr süß finde. Was juckt euch gar nicht? 0160 4800 700 ist die Nummer zu uns ins Absolut Hot Studio.

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0: Jana hat gerade erzählt, dass sie bei Dates so aufgeregt ist, dass die einfach nichts frisst.
1: Ja, Digga, letztes Mal, ich habe eine halbe Banane, glaube ich, gegessen den ganzen Tag.
0: Ich würde umkippen.
1: Und es war nicht mein richtiges Date. Ich kannte den schon. Es war einfach nur ein ganz normales Treffen, wie als würden wir beide jetzt auf einen Kaffee gehen.
0: Also bei meinem letzten Date habe ich eine ganze Pizza gegessen und habe seine Stücke auch noch mit angefangen.
1: Also das ist
0: aber... Was stimmt denn nicht mit euch?
1: Was stimmt denn nicht mit dir?
0: Also Olivia Rodrigo ist dann nämlich genauso wie du. Also die fühlt das auch jedes Mal ganz, ganz stark. Die denkt dann auch, die wird sterben. Wir hören jetzt ihren neuen Song. Drop Dead ist das. Ganz neu mit dabei. Hier auf Absolut Hot.

Meine ganze For You-Page ist voll mit irgendwelchen Wohnungen, die vollgestellt sind mit irgendwelchen Disco-Kugeln. Und das ist ja wirklich der ganze Raum glitzert. Und ich finde es einfach nur geil. Einfach Club-Vibes auch zu Hause. Lieb's komplett. Und dann noch die absolute Hot-Playlist aufdrehen mit dem Banger hier von Felix Jan und Cascada. Das ist Boy You Turn Me jetzt bei uns in der Playlist.

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1: Andere Künstler bringen einen Song raus, lassen es gut sein. Und dann gibt's noch Taylor Swift. Die bringt auch einen Song raus und dann noch 500 Extra-Versionen zu diesem Song. Das ist Opalite. Den hören wir jetzt auch gleich hier bei Absolut Hot. Gibt's in zigtausend Versionen. Zum Beispiel Akustikversion, wie wir jetzt gerade im Hintergrund hören. Wurde natürlich aber auch noch ein bisschen geremixed.
2: Das sind Bretter.
1: Komplett.
2: Das hier ist der Bunt-Remix.
1: Geil.
2: Dann haben wir noch einen Remix von Ellie Oaks.

0: scheppert alles.
1: Sucht euch einfach eine Version aus, die euch am besten gefällt.
0: Es ist ja auch ein geiler Song. Und irgendwie muss das Geld für die Hochzeit dieses Jahr reinkommen, denke ich mir.
1: Ist so. Das ist Taylor Swift hier bei Absolut Hot mit Opalite. Guten Morgen.

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1: Wir sind Jana und Marlon. Guten Morgen.
2: Hi, good morning.
1: Wir stehen jeden Morgen mit euch auf mit den neuesten und geilsten Songs.
2: Ja.
1: Und morgen am Freitag, da wird es nochmal ein bisschen geiler.
2: Wir haben nämlich die ganz neuen Songs mit dabei, die heute Nacht erst rauskommen werden. 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

0: Letzte Woche Freitag hat Sarah Larsson uns zu einem Girls Trip eingeladen. Wir sollten Koffer packen und say no more.
1: Wir sitzen schon im Flieger. Girls Trip heißt dieses neue Album und da sind so viele geile Features drauf mit verschiedenen Girls. Zum Beispiel Shakira ist mit dabei, Pink Pantress.
0: Die mixt sowieso so gut.
1: Fühlt sich wirklich an wie ein Girls Trip, dieses Album.
0: Ja.
1: Und eins meiner Lieblingsfeature auf dem Album mit Tyler zusammen. And sexy.
0: Oh.
1: Die Affirmationen jeden Morgen.
0: Die beiden haben auch ein bisschen mehr Zeit im Studio verbracht als die anderen Feature auf dem Album, weil es gibt noch einen neuen Song von denen. She Did It Again von Tyler und Sarah Larsson. Jetzt ganz neu mit dabei hier auf Absolut Hot. Wir haben kurz nach neun.

0: Teddy Swims, der hier jetzt bei Absolut Hot läuft, sagt, er ist Mr. Know-It-All, er weiß es besser, macht's aber trotzdem. We listen and we don't judge. Wir sind alle gleich, wir machen alle dumme Sachen. Ja, dann habe ich halt meinen Wecker 15 Mal geschlummert und wusste, ich bin zu spät. Ja und?
1: Ja.
0: Lass mich
1: und
0: doch.
1: Und ich habe auch betrunken auf irgendeine Story reagiert, auf die ich gar nicht reagieren sollte. Und ja, ich bin meinem Ex in die DMs geslidet.
0: Mein Gott, darf man noch? Wir hören Teddy Swims jetzt hier auf Absolut Hot mit Mr. Know-It-All. Jana und Marlon hier. Guten Morgen.
1: Morgen.

0: Hot Take letztens von Sophia aus dem absolut Hot Nachmittag in der Redaktion. Wiederhol nochmal.
1: Boah, das macht mich jetzt wahrscheinlich unsympathisch, aber Kinderfotos jucken mich nicht so.
0: Das klingt so unsympathisch, wenn man das so sagt.
1: Ja,
0: aber
1: ich stehe dazu,
0: erklären.
1: Aber genau, wir erklären es mal ganz kurz.
0: Unser Kollege Julian, Grüße gehen raus, ist gerade in
1: GLG,
0: Elternzeit.
1: Genau.
0: Und der hat ein Kinderfoto reingeschickt, weil er Papa wurde. Richtig süß. Und hat dann direkt ein Hundefoto mitgeschickt vom Hundi zu Hause.
1: Für Sophia, also
0: für
1: wirklich
0: Sophia.
1: An mich adressiert quasi. Für Sophia noch ein Hundefoto. Also ich muss dazu sagen, ich habe das Kinderfoto schon auch geliked. Aber beim Hund hatte ich so ein bisschen mehr Feelings. Da dachte ich mir so, oh süß, die Lotte. Mhm. Also irgendwie macht das mehr mit mir.
0: Ich checke.
1: Checkst du? Vielleicht bin ich einfach auch eine Dog-Mom.
0: Habt ihr so Themen, wo ihr sagt, boah, das juckt mich so überhaupt gar nicht? Dann meldet euch jetzt gerne mal rein bei uns ins Absolut Hot Studio. 0160 4800 700.

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0: ist in der Warteschlange hier bei Absolut Hot.
1: Der Song heißt Save My Love, ist jetzt gleich bei uns in der Warteschlange mit dabei. Die Red Flags lassen wir hinter uns. Vor allem jetzt vor dem Hot Girl Summer. Ey, wir spielen hier keine Rifi für irgendeine Red Flag. Ganz sicher nicht.
0: Ja, und vor allem nicht für die Typen, die sich komischerweise erst nach 23 Uhr melden. Ja. Was wollen die wohl? 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

0: heute Dinge, die mich nicht jucken, mit euch gespielt in der Absolut Hot Community. Kennt ihr selbst alle diesen Trend von Social Media? Und es wurde progressiv immer schlimmer. Es wurden immer mehr Hot Takes gedroppt. Angefangen hat es noch mit Patricia aus Lichtenberg, das war richtig cute.
1: Mein Freund ist genauso groß wie ich und ich habe damit absolut kein Problem. Ich hätte auch kein Problem, wenn er kleiner wäre.
0: Dann hat uns Janina aus Essen ein bisschen getriggert. Die juckt nämlich überhaupt nicht, ob da eine rote Zahl steht, bei Mails, bei WhatsApp, whatever, wo ja manche ausrasten, wenn da nur eine 1 steht.
2: Ob da jetzt 1000 ungelesene Nachrichten sind oder nur 5, und das interessiert mich auch gar nicht.
0: Ja, und Hörerin Anja juckt es nicht, wenn ihr eure Kinderfotos zeigt.
3: Aber zeigt mir ein Bild von einer Katze und ich schmelz dahin. Also das ist kein Vergleich.
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9: Guten Morgen, hier ist Marlon am Mikro. Ihr hört Absolut Hot mit richtig geilen und nur neuen Songs bei uns in der Playlist. Ich habe jetzt gleich Olivia Dean hier in der Warteschlange, sehe ich, mit So Easy to Fall in Love. Davor haben wir Tyler mit am Start. Wir haben einen geilen DJ, Robin Schulz ist mit dabei, mit Ambers nach einem Song. Und das hier ist Alex Roman mit Fever Dream.

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Wo sind die Swifties aus der Absolut Hot Community? Hier ist Marlon, hi. Wir hören jetzt gleich einen Song von Taylor Swift bei uns in der Playlist hier auf Absolut Hot. Und zwar haben wir Elizabeth Taylor ganz neu mit dabei bei uns in der Warteschlange gleich. Und der Song, ich dachte erst, sie heißt so, aber der Song ist tatsächlich nach einer Schauspielerin benannt, die auch sehr berühmt ist. Und ja, ihr Liebesleben war auch wie bei Taylor Swift in der Öffentlichkeit immer sehr präsent. Jeder hatte irgendwie eine Meinung dazu abzugeben. Und Taylor Swift vergleicht sich so ein bisschen mit ihr in ihrem Song. Wir hören mal gleich zusammen rein. Nach drei Songs haben wir den hier auf Absolut Hot mit am Start. Das hier ist jetzt erstmal Felix Yen und Cascada mit Boy You Turn Me. Auch ein geiler Song.

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1: Wenn wir doch alle immer so ein bisschen schon im Gefühl haben, wie das Ganze ausgehen wird, warum machen wir die ganze Scheiße eigentlich mit? Warum? Ich check's nicht. Ich bin Marlon High, ihr habt absolut hot und schon wieder Kennenlernphase gehabt von Anfang an. War so ein bisschen sass. Ja, jetzt ist es wieder in die Hose gegangen. What should I say? Ich bin heartbroken. What's up? Teddy Swims und Mr. Know-It-All hören wir jetzt hier auf Absolut Hot. Könnte nicht passender sein.

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13: Und das mit zwei Olivias bei uns in der Warteschlange. Ich bin Marlon, hi. Ihr hört Absolut Hot jetzt gleich mit Olivia Rodrigo. Die hat einen neuen Song rausgehauen, Drop Dead. Der läuft nach 3 Songs. Jetzt aber erstmal Olivia Dean mit So Easy to Fall in Love.

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Wir hatten alle diese ganzen Eishockeyspieler auf der For You-Page. You can't tell me shit. Oder ihr habt die Serie Heated Rivalry vielleicht sogar schon gesehen. Die Serie geht gerade auf Tour, auf Europa-Tour, und die machen geile Partys mit so einem DJ und der remixt dann die Songs aus der Serie. Und dann ist auch so ein Beamer, der so Ausschnitte von der Serie so an die Wand beamt und so. Richtig, richtig geil. Ich kam leider nicht an Tickets als euer Game Bestie. Ich bin sad as fuck. Aber Hotties, wenn einer von euch da auf so eine Party geht, auf so eine Heated Rivalry Party, bitte schickt Videos an die Hotline 0160 4800 700. Ist die Nummer zu uns ins Absolut Hot Studio. Das hier ist ein Song von der Serie. Kennt ihr safe? Harrison und All the Things She Said.

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0: Dinge, die mich nicht jucken, ist ein Trend, den ihr safe von Instagram oder TikTok kennt. Ist euch bestimmt schon mal auf der For You-Page begegnet. Wir hier bei Absolut Hot wollen mal von Deutschlands hottester Community wissen, was juckt euch eigentlich nicht, ne? Im Berufsleben oder auch so im Alltag, was ist euch völlig egal? Und da hat sich Patricia aus Berlin reingemeldet.
1: Also ich bin in einer Beziehung seit 7 Jahren und mein Freund ist genauso groß wie ich und ich habe damit absolut kein Problem. Ich hätte auch kein Problem, wenn er kleiner wäre.
0: Ja, okay.
1: Also das ist so ein Äußerliches, was mir egal ist. Also da kommt es eher auf die inneren Werte an.
0: Also Patricia legt nicht wirklich Wert auf Äußerlichkeit bzw. auf Größe bei ihrem Partner, was ich cool finde. Also wo ich bedenke, ist glaube ich bei vielen Frauen nicht so. Ich denke mir ganz oft, wenn mir Kollegen, und jetzt ist ja gerade wieder Urlaubszeit, wenn mir Kollegen zum 10. Mal den gleichen Strand zeigen, da muss ich sagen, das juckt mich nicht. Wie sieht's bei euch aus? Meldet euch rein auf die 01604 800 700. Und jetzt die Jungs von Fastball mit Beautiful Life.

Absolut Hot läuft bei euch. Mit mir, Sophia, einen wunderschönen Donnerstagnachmittag wünsche ich euch. Jetzt gibt's die Megastimme von Teddy Swims hier. Also da steckt so viel Power drin. Der holt euch jetzt hier schön aus dem Nachmittagstief raus mit Mr. Know-It-All.

0: merke doch, ne? Ihr habt richtig Bock auf Festival.
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0: Leute, was juckt euch eigentlich nicht? Das würde ich gerne mal von euch wissen. Absolut Hottes hier mit mir, Sophia. Und ihr kennt den Trend bei TikTok und Instagram Safe, Dinge, die mich nicht jucken. Und das wollte ich einfach mal von euch wissen, Deutschlands hotteste Community. Und da hat sich die Sarah aus Wuppertal reingemeldet. Ich muss dazu sagen, mich würde das ja komplett jucken, ne?
1: Hallöchen. Ich habe bestimmt auch extrem viele ungeöffnete E-Mails, weil es dann einfach nur irgendwelche Werbung ist. Ich öffne wirklich nur die wichtigsten E-Mails. Und bei WhatsApp-Nachrichten kommt es ab und zu mal vor, dass ich einfach nur auf die Nachricht klicke, sie aber nicht lese und dann auch nicht antworte, weil ich es dann einfach vergessen habe.
0: Das finde ich so crazy. Mich juckt das ja komplett, ne, wenn da so eine rote einsteht. Ich muss immer alles anklicken und öffnen, sonst triggert mich das komplett. Sarah aus Wuppertal juckt das nicht, wenn irgendwelche ungeöffneten Nachrichten da sind. Wie sieht's bei euch aus? Meldet euch hier gerne mal rein auf die Hotline.
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Oh, die ist sowas geht ab. Ich hoffe, ihr habt einen ganz entspannten Donnerstagnachmittag. Ich bin Sophia und so geht's nach 16 Uhr weiter. Der haut gut rein. Alex Warren mit Fever Dream. Gibt's gleich in voller Länge. Davor noch Kygo, Khalid und Griffin für euch mit Safe.

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1: So sieht's aus, die hotteste Playlist im Radio, die gibt's hier bei uns. Ich bin Sophia und jetzt gibt's erstmal ganz viel Power, um hier noch durchzuhalten am Nachmittag mit Alex Warren und Fever Dream.

Song hier, den kennt er. They say I come and I go. Dua Lipa und Houdini ist produziert von Kevin Parker alias Tame Impala. Und der hat jetzt wieder mal bewiesen, dass er einfach checkt, wie es läuft. Ne? Der bringt Indie-Pop auf den Dancefloor, hier auch mit seinem neuen Hotte Dracula. Den kriegt er jetzt bei Absolut Hot. Ich bin Sophia, hi. 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

alle, die sich jetzt im Frühling noch nicht verliebt haben. Es wird Zeit, Leute, no pressure, aber beim nächsten Song geht's fast von ganz alleine. Olivia Dean hier bei Absolut Hot mit So Easy to Fall in Love. Ich bin Sophia, hi.

Leute, wir sind doch alle gleich, oder? Zumindest fast alle. Absolut Totes hier mit mir, Sophia. Und bitte sagt mir, dass ihr hier komplett relaten könnt. Wir haben so eine Redaktionsgruppe hier von Absolut Hot. Und mein Kollege Julian hat da reingeschrieben heute Morgen. Also hier ein Foto von seinem Sohn beim Frühstück. Und dann, Achtung, hat er geschrieben, für Sophia natürlich noch ein Hundebild von seinem Hund Lotte. Und oh mein Gott, die ist einfach so süß. Ich habe mich natürlich total darüber gefreut. Und ich muss auch ganz ehrlich sagen, meine Kollegen meinten, das kannst du im Radio nicht so sagen, es kommt unsympathisch. Aber ich muss schon sagen, dass Hunde ein bisschen mehr mit mir machen als Kinderfotos. Geht's euch auch so? Die Anja aus Lebenstetten, Niedersachsen, die hat sich hier reingemeldet auf die Hotline. Und was die sagt, hört ihr hier in so gut 10 Minuten. Jetzt aber erstmal hier was für euch zum Aufdrehen. Bruno Mars mit I Just Might, die Good Vibes hier am Donnerstagnachmittag bei Absolut Hot.

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0: So, meine Doggo-Friends haben sich hier auf die Hotline gemeldet. Absolut Tottes hier mit mir, Sophia. Und ich habe ja gerade schon gesagt, dass irgendwie Hundefotos mehr mit mir machen als Kinderfotos. Ein Kollege hat heute Morgen ein Foto reingeschickt, wo sein Sohn gerade frühstückt, was auch sehr süß war. Aber hinterher hat er dann noch ein Hundefoto geschickt, explizit dazu geschrieben für Sophia. Also die Leute wissen schon, dass ich Hunde liebe. Dazu hat sich jetzt Anja aus Lebenstedt reingemeldet, in Niedersachsen. Hi.
1: Hallo ihr Lieben. Ich habe jetzt auch ein paar Leute bei mir im Freundeskreis, die ein Baby bekommen haben und natürlich immer ganz stolz ihre Bilder rumzeigen und rumschicken.

0: Und ja, ist ja auch ganz süß und ne, man findet es natürlich immer ganz nett. Aber zeig mir ein Bild von einer Katze. Noch schlimmer, Babykatze oder Welpen oder Hunden und ich schmelze dahin. Also das ja. ist kein Vergleich.
1: Ich fühle es komplett. Oder man macht in Zukunft einfach die Kombi aus Baby und Katze oder Baby und Hund. Ne? Dann ist irgendwie beides abgedeckt. Hier bei Absolut Hot machen wir weiter mit 9 Hot Hits. Kommt jetzt von Marshmallow mit Kissin' My Friends.

Donnerstagnachmittag, da stellen wir uns schon mal ganz frech aufs Wochenende ein, würde ich sagen. Absolut Hottes hier, ich bin Sophia, jetzt gibt's für euch Jennifer Lopez mit David Guetta und Save Me Tonight.

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Habt auch unsere hotteste Playlist immer und überall mit am Start und verpasst keine Hottits mehr, so wie den hier jetzt. Taylor Swift habe ich für euch mit The Fate of Ophelia. Ich bin Sophia, Absolut Hottes hier.

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6: So sieht's aus. Die gibt's hier bei uns. Ich bin Sophia. Schön, dass ihr mit dabei seid. Und jetzt geht's für euch Harrison mit All the Things She Said. Der begleitet euch jetzt, wo immer ihr auch jetzt gerade hinfahrt oder unterwegs seid. All the things.

0: Dinge, die mich nicht jucken, ist ein Trend, den ihr safe von Instagram oder TikTok kennt. Ist euch bestimmt schon mal auf der For You-Page begegnet. Wir hier bei Absolut Hot wollen mal von Deutschlands hottester Community wissen, was juckt euch eigentlich nicht, ne? Im Berufsleben oder auch so im Alltag, was ist euch völlig egal? Und da hat sich Patricia aus Berlin reingemeldet.
1: Also ich bin in einer Beziehung seit 7 Jahren und mein Freund ist genauso groß wie ich und ich habe damit absolut kein Problem. Ich hätte auch kein Problem, wenn er kleiner wäre.
0: Ja, okay.
1: Also das ist so ein Äußerliches, was mir egal ist. Also da kommt es eher auf die inneren Werte an.
0: Also Patricia legt nicht wirklich Wert auf Äußerlichkeit bzw. auf Größe bei ihrem Partner, was ich cool finde. Also wo ich bedenke, ist glaube ich bei vielen Frauen nicht so. Ich denke mir ganz oft, wenn mir Kollegen, und jetzt ist ja gerade wieder Urlaubszeit, wenn mir Kollegen zum 10. Mal den gleichen Strand zeigen, da muss ich sagen, das juckt mich nicht. Wie sieht's bei euch aus? Meldet euch rein auf die 01604 800 700. Und jetzt eine mega Collaboration, finde ich. Neu hier bei Absolut Hot, Serp und Rita Ora mit If It's Not Love. Ich bin Sophia, hi.

Ihr seid doch bestimmt schon im Feierabend, ne? Im wohlverdienten Donnerstagfeierabend. Und Donnerstagabend, ne? Ich sag's ja immer wieder, bietet sich ja auch ab und zu an für einen Afterwork-Drink oder generell für ein bisschen Afterwork mit den Kollegen. Wir sind bei euch hier mit Hot Hits. Da habe ich jetzt die Jungs von BTS mit Swim. Absolut Hot ist hier mit mir, Sophia. Hi.

0: West MC und At The Party, hier war absolut hot. Ich bin Sophia und alle Farben steht auf sie hier.
1: Manche Männer mögen's Tocker zu kriegen. Ich steh nicht so auf Fantasy, doch nenn sein Cook ein Riesen. Ey, bitte warte mal kurz jetzt, Mel. Ich find's ja cool.
0: Rein musikalisch gesehen natürlich, hat er uns im Interview verraten.
2: Wenn man zum Wachwerden unter der Dusche irgendwie Icky Mel hört, geil. Feier ich, weil die einfach ihr Ding macht. Find's geil, weil die halt einfach das macht, was die Typen auch alle machen und einfach drauf scheißt.
0: Ist so. Und vielleicht gibt's ja irgendwann mal eine Collaboration, alle Farben und Icky Mel, könnte ich mir gut vorstellen. Jetzt aber erstmal solo mit Baby Goodbye hier am Feierabend. Absolut hot. Ich bin Sophia. Hi. Baby.

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Die Good Vibes hier am Donnerstagfeierabend bei Absolut Hot, Felixin und Cascada mit Boy You Turn Me. Ich bin Sophia und jetzt gibt's hier noch mehr Good Vibes mit Orsis und Electrified. Und ihr könnt ja mal für euch überlegen, was euch heute so richtig gut getan hat, was euch irgendwie beflügelt hat, was euch einen Push gegeben hat. Und damit meine ich jetzt nicht den Kaffee. Orsis jetzt hier mit Electrified bei Absolut Hot.

Leute, falls ihr noch nie in Paris wart, macht das auf jeden Fall. Ich war vor kurzem wieder und es ist wirklich eine der schönsten Städte ever. Das Musikvideo von Olivia Rodrigo zu Drop Dead hat mich direkt wieder daran erinnert. Das wurde nämlich in Paris gedreht, am Schloss Versailles. Und Olivia hat zum Song geschrieben, I love this song so much, it's the first chapter in the story of You Seem Pretty Sad for a Girl So In Love. So heißt ihr neues Album, soll Mitte Juni kommen und mehr vom neuen Album gibt es natürlich dann hier bei Absolut Hot am New Music Friday. Jeden Freitag gibt es bei uns ja die ganz neuen Songs und natürlich dann auch Olivia Rodrigos neues Album. Hier schon mal ein kleiner Vorgeschmack, Olivia Rodrigo mit Drop Dead, der ist neu hier bei Absolut Hot.

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0: Ich muss sagen, ich bin großer Girlband-Fan. Wenn das funktioniert und nicht irgendwie eskaliert in irgendwelchen Streitigkeiten auseinandergeht, dann ist eine Girlband doch sowas Nices, oder? So wie das Trio hier von Flow, die kriegt er jetzt von mir mit dem neuen Hot It Leak It. Und die Mädels, die stehen für modernen R&B. Die bringen irgendwie auch so ein bisschen die 90er und 2000er mit ihrem Sound zurück und stehen vor allem für richtige Girlpower jetzt hier am Feierabend. Flow mit dem neuen Hot It Leak It hier bei Absolut Hot. Ich bin Sophia, hi.
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Donnerstag Feierabend ist ja quasi schon fast Wochenende, ne? Zumindest irgendwie Little Friday. Den feiern wir jetzt hier bei Absolut Hot mit Hot Hits. Da habe ich Bibi Rexha für euch mit New Religion. Ich bin Sophia. Hi!

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Leute, wir sind doch alle gleich, oder? Zumindest fast alle. Absolut Totes hier mit mir, Sophia. Und bitte sagt mir, dass ihr hier komplett relaten könnt. Wir haben so eine Redaktionsgruppe hier von Absolut Hot. Und mein Kollege Julian hat da reingeschrieben heute Morgen. Also hier ein Foto von seinem Sohn beim Frühstück. Und dann, Achtung, hat er geschrieben, für Sophia natürlich noch ein Hundebild von seinem Hund Lotte. Und oh mein Gott, die ist einfach so süß. Ich habe mich natürlich total darüber gefreut. Und ich muss auch ganz ehrlich sagen, meine Kollegen meinten, das kannst du im Radio nicht so sagen, es kommt unsympathisch. Aber ich muss schon sagen, dass Hunde ein bisschen mehr mit mir machen als Kinderfotos. Und vielleicht geht es euch ja auch so und ihr fühlt euch vielleicht minimal ertappt jetzt gerade von mir. Ich bin Sophia, habt einen schönen Feierabend. Jetzt gibt's Tyler und Sarah Larsen für euch mit She Did It Again. Der ist noch hier bei Absolut Hot.

absolut Hottes hier. Ich bin Sophia und beim nächsten Hottet hat man einfach Bock auf den Film Der Teufel trägt Prada 2. Ich habe ihn noch nicht gesehen, ehrlich gesagt. Ich bin aber ganz heiß drauf. Also ich muss den unbedingt noch sehen. Und bei dem Song hier hat man sowieso Bock drauf. Ist nämlich der Titelsong Lady Gaga und Doja für euch mit Runway. Neu hier bei uns.

schön, oder? So klingt Absolut Hot nach 19 Uhr mit Olivia Dean, So Easy to Fall in Love. Da will man sich doch direkt verlieben, oder? Wenn ihr es nicht vielleicht sogar schon seid. Gibt's gleich in voller Länge, wie gesagt, nach 19 Uhr. Jetzt erstmal so richtige Feel-Good-Vibes mit Kamrat und Hug Yourself. Ist auch wichtig, sich einfach mal selbst umarmen und sich selbst lieben. Ich bin Sophia, schönen Feierabend für euch.

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